so es geht an der linken Seite, bitte schön. Links aus, ja, bitte schön.